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4: Der heutige Mittwoch ist der nächste extrem heiße Tag bei uns in Österreich. Schon jetzt in der Früh ist es teilweise wirklich schon sehr warm. Im Laufe des Tages steigen die Temperaturen dann wieder an. Bis zu 40 Grad sind da vor allem im Osten möglich. Dazu gibt es heute wieder richtig viel Sonne. Hier und da bilden sich mal größere Quellwolken. Vereinzelt gibt es auch Regenschauer und Gewitter.
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5: Nachdem um 2:45 in Wien Stammersdorf der Allzeithitzerekord mit 40,8 Grad Celsius geknackt wurde, steigt der historische Höchstwert weiter an. Erstmals ist abermals in Stammersdorf nun die 41 Grad Marke überschritten. 7,8% der Weltbevölkerung hat LTE letztes Jahr an Hunger gelitten. Es ist tatsächlich der niedrigste Wert seit der Corona-Pandemie.

0: Corona-Pandemie. Laut mehreren Jahresberichten etwa von der WHO oder UNICEF ist damit zum dritten Mal in Folge der Welthunger gesunken. Mit 2030 könnte laut Prognosen sogar ein historisches Tief erreicht werden. Das gesteckte Ziel der Vereinten Nationen, Hunger bis dahin vollständig zu beenden, würde damit aber klar verfehlt. Und noch zum Skialpin. Zermatt hat den Sommerskibetrieb auf dem Theodul Gletscher wegen der Hitze eingestellt. Swiss Ski kann dank Sonderlösungen und dem Transport mit Schneemobilen weiter trainieren. Für ausländische Verbände wird die Suche nach Alternativen schwieriger. Den ÖSV trifft es vorerst aber noch nicht. Es geht für die erste Abordnung aus Österreich in Kürze nach Südamerika. In Chile und Argentinien herrscht tiefster Winter mit reichlich Schnee.
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1: Der heutige Mittwoch ist der nächste extrem heiße Tag bei uns in Österreich. Schon jetzt in der Früh ist es teilweise wirklich schon sehr warm. Im Laufe des Tages steigen die Temperaturen dann wieder an. Bis zu 40 Grad sind da vor allem im Osten möglich. Dazu gibt es heute wieder richtig viel Sonne. Hier und da bilden sich mal größere Quellwolken. Vereinzelt gibt es auch Regenschauer und Gewitter.
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1: Der heutige Mittwoch ist der nächste extrem heiße Tag bei uns in Österreich. Schon jetzt in der Früh ist es teilweise wirklich schon sehr warm. Im Laufe des Tages steigen die Temperaturen dann wieder an. Bis zu 40 Grad sind da vor allem im Osten möglich. Dazu gibt es heute wieder richtig viel Sonne. Hier und da bilden sich mal größere Quellwolken. Vereinzelt gibt es auch Regenschauer und Gewitter.
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2: Nachdem um 2:45 in Wien-Stammersdorf der Allzeithitzerekord mit 40,8 Grad Celsius geknackt wurde, steigt der historische Höchstwert weiter an. Erstmals ist abermals in Stammersdorf nun die 41-Grad-Marke überschritten. 7,8% der Weltbevölkerung hat LTEs des Jahr an Hunger gelitten. Es ist tatsächlich der niedrigste Wert seit der Corona-Pandemie. Laut mehreren Jahresberichten, etwa von der WHO oder UNICEF, ist damit zum dritten Mal in Folge der Welthunger gesunken. Mit 2030 könnte laut Prognosen sogar ein historisches Tief erreicht werden. Das gesteckte Ziel der Vereinten Nationen, Hunger bis dahin vollständig zu beenden, würde damit aber klar verfehlt. Und noch zum Skialpin. Zermatt hat den Sommerskibetrieb auf dem Theodul Gletscher wegen der Hitze eingestellt. Swiss Ski kann dank Sonderlösungen und dem Transport mit Schneemobilen weiter trainieren. Für ausländische Verbände wird die Suche nach Alternativen schwieriger. Den ÖSV trifft es vorerst aber noch nicht. Es geht für die erste Abordnung aus Österreich in Kürze nach Südamerika. In Chile und Argentinien herrscht tiefster Winter mit reichlich Schnee.
0: Das waren die neuesten News.

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1: Der heutige Mittwoch ist der nächste extrem heiße Tag bei uns in Österreich. Schon jetzt in der Früh ist es teilweise wirklich schon sehr warm. Im Laufe des Tages steigen die Temperaturen dann wieder an. Bis zu 40 Grad sind da vor allem im Osten möglich. Dazu gibt es heute wieder richtig viel Sonne. Hier und da bilden sich mal größere Quellwolken. Vereinzelt gibt es auch Regenschauer und Gewitter.
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1: Der heutige Mittwoch ist der nächste extrem heiße Tag bei uns in Österreich. Schon jetzt in der Früh ist es teilweise wirklich schon sehr warm. Im Laufe des Tages steigen die Temperaturen dann wieder an. Bis zu 40 Grad sind da vor allem im Osten möglich. Dazu gibt es heute wieder richtig viel Sonne. Hier und da bilden sich mal größere Quellwolken. Vereinzelt gibt es auch Regenschauer und Gewitter.
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2: Nachdem um 2:45 in Wien Stammersdorf der Allzeithitzerekord mit 40,8 Grad Celsius geknackt wurde, steigt der historische Höchstwert weiter an. Erstmals ist abermals in Stammersdorf nun die 41 Grad Marke überschritten. 7,8% der Weltbevölkerung hat LTEs des Jahr an Hunger gelitten. Es ist tatsächlich der niedrigste Wert seit der Corona-Pandemie. Laut mehreren Jahresberichten, etwa von der WHO oder UNICEF, ist damit zum dritten Mal in Folge der Welthunger gesunken. Mit 2030 könnte laut Prognosen sogar ein historisches Tief erreicht werden. Das gesteckte Ziel der Vereinten Nationen, Hunger bis dahin vollständig zu beenden, würde damit aber klar verfehlt. Und noch zum Skialpin. Zermatt hat den Sommerskibetrieb auf dem Theodul-Gletscher wegen der Hitze eingestellt. Swiss Ski kann dank Sonderlösungen und dem Transport mit Schneemobilen weiter trainieren. Für ausländische Verbände wird die Suche nach Alternativen schwieriger. Den ÖSV trifft es vorerst aber noch nicht. Es geht für die erste Abordnung aus Österreich in Kürze nach Südamerika. In Chile und Argentinien herrscht tiefster Winter mit reichlich Schnee.
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1: Der heutige Mittwoch ist der nächste extrem heiße Tag bei uns in Österreich. Schon jetzt in der Früh ist es teilweise wirklich schon sehr warm. Im Laufe des Tages steigen die Temperaturen dann wieder an. Bis zu 40 Grad sind da vor allem im Osten möglich. Dazu gibt es heute wieder richtig viel Sonne. Hier und da bilden sich mal größere Quellwolken. Vereinzelt gibt es auch Regenschauer und Gewitter.
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3: Von Vorarlberg bis ins westliche Niederösterreich ist heute nicht allzu viel Sonnenschein mit dabei an diesem Donnerstag. Immer wieder ziehen Wolkenfelder durch und es breiten sich Regenschauer und Gewitter aus. Weiter im Osten und im Süden dagegen mehr Sonnenschein. Da gibt es dann erst am Nachmittag und am Abend einzelne, dafür teils aber heftige Gewitter. Die Temperaturen an der Alpen-Nordseite mit 25 bis 30 Grad. In den länger sonnigen Regionen wird es noch einmal sehr heiß mit 31 bis 37 Grad.
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4: Die USA, der Iran und Oman stehen kurz vor einer Übergangslösung für die Öffnung der Straße von Hormus. Heute soll sich bereits geeinigt werden. Die Übergangslösung würde einige Forderungen des Iran erfüllen. Dieser hätte damit sogar mehr Kontrolle über die Meerenge als vor dem Krieg. Österreich hat einen neuen Allzeithitzerekord. In Wien-Strammersdorf sind gestern Nachmittag 41 Grad gemessen worden. Damit ist der Rekord aus 2013 übertroffen worden. Der Höhepunkt der Hitzewelle steht aber erst heute bevor. In Wien, dem Nordburgenland und dem Osten Niederösterreichs gilt die höchste Wetterwarnstufe rot. Die höchste Warnstufe gilt aktuell auch in einigen Regionen von Guatemala. Dort ist nämlich der Feuervulkan wieder ausgebrochen. Etwa 1400 Menschen sind evakuiert worden. Auch der Nachbarvulkan ist gesperrt worden. Der Grund sind aber schaulustige Touristen. Und die italienische Müllabfuhr hat eine Frau reicher gemacht. Sie haben einen Lottoschein im Wert von 1 Million Euro wiedergefunden und damit der Gewinnerin zu ihrem Glück verholfen. Sie habe den Schein unbewusst weggeworfen und sich dann bei der Müllabfuhr gemeldet. Daraufhin ist der Müllwagen erfolgreich durchkämmt worden.
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2: Die Hitzewelle geht in die Verlängerung. Ein paar Tage müssen wir noch durchhalten, bevor die Abkühlung kommt. Auch heute wird es wieder extrem heiß werden. Dazu viel Sonnenschein im Bergland am Nachmittag. Ein paar lokale Schauer und Gewitter. Höchstwerte meist zwischen 31 und 39 Grad. Am heißesten wird es von Oberösterreich bis ins Nordburgenland.
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2: Die Hitzewelle geht in die Verlängerung. Ein paar Tage müssen wir noch durchhalten, bevor die Abkühlung kommt. Auch heute wird es wieder extrem heiß werden. Dazu viel Sonnenschein. Im Bergland am Nachmittag ein paar lokale Schauer und Gewitter. Höchstwerte meist zwischen 31 und 39 Grad. Am heißesten wird es von Oberösterreich bis ins Nordburgenland.
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3: Die USA, der Iran und Oman stehen kurz vor einer Übergangslösung für die Öffnung der Straße von Hormus. Heute soll sich bereits geeinigt werden. Die Übergangslösung würde einige Forderungen des Iran erfüllen. Dieser hätte damit sogar mehr Kontrolle über die Meerenge als vor dem Krieg. Österreich hat einen neuen Allzeithitzerekord. In Wien-Strammersdorf sind gestern Nachmittag 41 Grad gemessen worden. Damit ist der Rekord aus 2013 übertroffen worden. Der Höhepunkt der Hitzewelle steht aber erst heute bevor. In Wien, dem Nordburgenland und dem Osten Niederösterreichs gilt die höchste Wetterwarnstufe rot. Die höchste Warnstufe gilt aktuell auch in einigen Regionen von Guatemala. Dort ist nämlich der Feuervulkan wieder ausgebrochen. Etwa 1400 Menschen sind evakuiert worden. Auch der Nachbarvulkan ist gesperrt worden. Der Grund sind aber schaulustige Touristen. Und die italienische Müllabfuhr hat eine Frau reicher gemacht. Sie haben einen Lottoschein im Wert von 1 Million Euro wiedergefunden und damit der Gewinnerin zu ihrem Glück verholfen. Sie habe den Schein unbewusst weggeworfen und sich dann bei der Müllabfuhr gemeldet. Daraufhin ist der Müllwagen erfolgreich durchkämmt worden.
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2: Die Hitzewelle geht in die Verlängerung. Ein paar Tage müssen wir noch durchhalten, bevor die Abkühlung kommt. Auch heute wird es wieder extrem heiß werden. Dazu viel Sonnenschein. Im Bergland am Nachmittag ein paar lokale Schauer und Gewitter. Höchstwerte meist zwischen 31 und 39 Grad. Am heißesten wird es von Oberösterreich bis ins Nordburgenland.
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2: Die Hitzewelle geht in die Verlängerung. Ein paar Tage müssen wir noch durchhalten, bevor die Abkühlung kommt. Auch heute wird es wieder extrem heiß werden. Dazu viel Sonnenschein im Bergland am Nachmittag. Ein paar lokale Schauer und Gewitter. Höchstwerte meist zwischen 31 und 39 Grad. Am heißesten wird es von Oberösterreich bis ins Nordburgenland.
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3: Die USA, der Iran und Oman stehen kurz vor einer Übergangslösung für die Öffnung der Straße von Hormus. Heute soll sich bereits geeinigt werden. Die Übergangslösung würde einige Forderungen des Iran erfüllen. Dieser hätte damit sogar mehr Kontrolle über die Meerenge als vor dem Krieg. Österreich hat einen neuen Allzeithitzerekord. In Wien-Strammersdorf sind gestern Nachmittag 41 Grad gemessen worden. Damit ist der Rekord aus 2013 übertroffen worden. Der Höhepunkt der Hitzewelle steht aber erst heute bevor. In Wien, dem Nordburgenland und dem Osten Niederösterreichs gilt die höchste Wetterwarnstufe rot. Die höchste Warnstufe gilt aktuell auch in einigen Regionen von Guatemala. Dort ist nämlich der Feuervulkan wieder ausgebrochen. Etwa 1400 Menschen sind evakuiert worden. Auch der Nachbarvulkan ist gesperrt worden. Der Grund sind aber schaulustige Touristen. Und die italienische Müllabfuhr hat eine Frau reicher gemacht. Sie haben einen Lottoschein im Wert von 1 Million Euro wiedergefunden und damit der Gewinnerin zu ihrem Glück verholfen. Sie habe den Schein unbewusst weggeworfen und sich dann bei der Müllabfuhr gemeldet. Daraufhin ist der Müllwagen erfolgreich durchkämmt worden.
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2: Die Hitzewelle geht in die Verlängerung. Ein paar Tage müssen wir noch durchhalten, bevor die Abkühlung kommt. Auch heute wird es wieder extrem heiß werden. Dazu viel Sonnenschein. Im Bergland am Nachmittag ein paar lokale Schauer und Gewitter. Höchstwerte meist zwischen 31 und 39 Grad. Am heißesten wird es von Oberösterreich bis ins Nordburgenland.
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2: Die Hitzewelle geht in die Verlängerung. Ein paar Tage müssen wir noch durchhalten, bevor die Abkühlung kommt. Auch heute wird es wieder extrem heiß werden. Dazu viel Sonnenschein. Im Bergland am Nachmittag ein paar lokale Schauer und Gewitter. Höchstwerte meist zwischen 31 und 39 Grad. Am heißesten wird es von Oberösterreich bis ins Nordburgenland.
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3: Die USA, der Iran und Oman stehen kurz vor einer Übergangslösung für die Öffnung der Straße von Hormus. Heute soll sich bereits geeinigt werden. Die Übergangslösung würde einige Forderungen des Iran erfüllen. Dieser hätte

0: damit sogar mehr Kontrolle über die Meerenge als vor dem Krieg. Österreich hat einen neuen Allzeithitzerekord. In Wien-Strammersdorf sind gestern Nachmittag 41 Grad gemessen worden. Damit ist der Rekord aus 2013 übertroffen worden. Der Höhepunkt der Hitzewelle steht aber erst heute bevor. In Wien, dem Nordburgenland und dem Osten Niederösterreichs gilt die höchste Wetterwarnstufe rot. Die höchste Warnstufe gilt aktuell auch in einigen Regionen von Guatemala. Dort ist nämlich der Feuervulkan wieder ausgebrochen. Etwa 1400 Menschen sind evakuiert worden. Auch der Nachbarvulkan ist gesperrt worden. Der Grund sind aber schaulustige Touristen. Und die italienische Müllabfuhr hat eine Frau reicher gemacht. Sie haben einen Lottoschein im Wert von 1 Million Euro wiedergefunden und damit der Gewinnerin zu ihrem Glück verholfen. Sie habe den Schein unbewusst weggeworfen und sich dann bei der Müllabfuhr gemeldet. Daraufhin ist der Müllwagen erfolgreich durchkämmt worden.
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2: Die Hitzewelle geht in die Verlängerung. Ein paar Tage müssen wir noch durchhalten, bevor die Abkühlung kommt. Auch heute wird es wieder extrem heiß werden. Dazu viel Sonnenschein. Im Bergland am Nachmittag ein paar lokale Schauer und Gewitter. Höchstwerte meist zwischen 31 und 39 Grad. Am heißesten wird es von Oberösterreich bis ins Nordburgenland.
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2: Die Hitzewelle geht in die Verlängerung. Ein paar Tage müssen wir noch durchhalten, bevor die Abkühlung kommt. Auch heute wird es wieder extrem heiß werden. Dazu viel Sonnenschein. Im Bergland am Nachmittag ein paar lokale Schauer und Gewitter. Höchstwerte meist zwischen 31 und 39 Grad. Am heißesten wird es von Oberösterreich bis ins Nordburgenland.
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3: Die USA, der Iran und Oman stehen kurz vor einer Übergangslösung für die Öffnung der Straße von Hormus. Heute soll sich bereits geeinigt werden. Die Übergangslösung würde einige Forderungen des Iran erfüllen. Dieser hätte damit sogar mehr Kontrolle über die Meerenge als vor dem Krieg. Österreich hat einen neuen Allzeithitzerekord. In Wien-Strammersdorf sind gestern Nachmittag 41 Grad gemessen worden. Damit ist der Rekord aus 2013 übertroffen worden. Der Höhepunkt der Hitzewelle steht aber erst heute bevor. In Wien, dem Nordburgenland und dem Osten Niederösterreichs gilt die höchste Wetterwarnstufe rot. Die höchste Warnstufe gilt aktuell auch in einigen Regionen von Guatemala. Dort ist nämlich der Feuervulkan wieder ausgebrochen. Etwa 1400 Menschen sind evakuiert worden. Auch der Nachbarvulkan ist gesperrt worden. Der Grund sind aber schaulustige Touristen. Und die italienische Müllabfuhr hat eine Frau reicher gemacht. Sie haben einen Lottoschein im Wert von 1 Million Euro.

0: gefunden und damit der Gewinnerin zu ihrem Glück verholfen. Sie habe den Schein unbewusst weggeworfen und sich dann bei der Müllabfuhr gemeldet. Daraufhin ist der Müllwagen erfolgreich durchkämmt worden.
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2: Die Hitzewelle geht in die Verlängerung. Ein paar Tage müssen wir noch durchhalten, bevor die Abkühlung kommt. Auch heute wird es wieder extrem heiß werden. Dazu viel Sonnenschein. Im Bergland am Nachmittag ein paar lokale Schauer und Gewitter. Höchstwerte meist zwischen 31 und 39 Grad. Am heißesten wird es von Oberösterreich bis ins Nordburgenland.
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2: Die Hitzewelle geht in die Verlängerung. Ein paar Tage müssen wir noch durchhalten, bevor die Abkühlung kommt. Auch heute wird es wieder extrem heiß werden. Dazu viel Sonnenschein im Bergland am Nachmittag. Ein paar lokale Schauer und Gewitter. Höchstwerte meist zwischen 31 und 39 Grad. Am heißesten wird es von Oberösterreich bis ins Nordburgenland.
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3: Die USA, der Iran und Oman stehen kurz vor einer Übergangslösung für die Öffnung der Straße von Hormus. Heute soll sich bereits geeinigt werden. Die Übergangslösung würde einige Forderungen des Iran erfüllen. Dieser hätte damit sogar mehr Kontrolle über die Meerenge als vor dem Krieg. Österreich hat einen neuen Allzeithitzerekord. In Wien-Strammersdorf sind gestern Nachmittag 41 Grad gemessen worden. Damit ist der Rekord aus 2013 übertroffen worden. Der Höhepunkt der Hitzewelle steht aber erst heute bevor. In Wien, dem Nordburgenland und dem Osten Niederösterreichs gilt die höchste Wetterwarnstufe rot. Die höchste Warnstufe gilt aktuell auch in einigen Regionen von Guatemala. Dort ist nämlich der Feuervulkan wieder ausgebrochen. Etwa 1400 Menschen sind evakuiert worden. Auch der Nachbarvulkan ist gesperrt worden. Der Grund sind aber schaulustige Touristen. Und die italienische Müllabfuhr hat eine Frau reicher gemacht. Sie haben einen Lottoschein im Wert von 1 Million Euro wiedergefunden und damit der Gewinnerin zu ihrem Glück verholfen. Sie habe den Schein unbewusst weggeworfen und sich dann bei der Müllabfuhr gemeldet. Daraufhin ist der Müllwagen erfolgreich durchkämmt worden.
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2: Die Hitzewelle geht in die Verlängerung. Ein paar Tage müssen wir noch durchhalten, bevor die Abkühlung kommt. Auch heute wird es wieder extrem heiß werden. Dazu viel Sonnenschein. Im Bergland am Nachmittag ein paar lokale Schauer und Gewitter. Höchstwerte meist zwischen 31 und 39 Grad. Am heißesten wird es von Oberösterreich bis ins Nordburgenland.
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2: Die Hitzewelle geht in die Verlängerung. Ein paar Tage müssen wir noch durchhalten, bevor die Abkühlung kommt. Auch heute wird es wieder extrem heiß werden. Dazu viel Sonnenschein im Bergland am Nachmittag. Ein paar lokale Schauer und Gewitter. Höchstwerte meist zwischen 31 und 39 Grad. Am heißesten wird es von Oberösterreich bis ins Nordburgenland.
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3: Die USA, der Iran und Oman stehen kurz vor einer Übergangslösung für die Öffnung der Straße von Hormus. Heute soll sich bereits geeinigt werden. Die Übergangslösung würde einige Forderungen des Iran erfüllen. Dieser hätte damit sogar mehr Kontrolle über die Meerenge als vor dem Krieg. Österreich hat einen neuen Allzeithitzerekord. In Wien-Strammersdorf sind gestern Nachmittag 41 Grad gemessen worden. Damit ist der Rekord aus 2013 übertroffen worden. Der Höhepunkt der Hitzewelle steht aber erst heute bevor. In Wien, dem Nordburgenland und dem Osten Niederösterreichs gilt die höchste Wetterwarnstufe rot. Die höchste Warnstufe gilt aktuell auch in einigen Regionen von Guatemala. Dort ist nämlich der Feuervulkan wieder ausgebrochen. Etwa 1400 Menschen sind evakuiert worden. Auch der Nachbarvulkan ist gesperrt worden. Der Grund sind aber schaulustige Touristen. Und die italienische Müllabfuhr hat eine Frau reicher gemacht. Sie haben einen Lottoschein im Wert von 1 Million Euro wiedergefunden und damit der Gewinnerin zu ihrem Glück verholfen. Sie habe den Schein unbewusst weggeworfen und sich dann bei der Müllabfuhr gemeldet. Daraufhin ist der Müllwagen erfolgreich durchkämmt worden.
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2: Die Hitzewelle geht in die Verlängerung. Ein paar Tage müssen wir noch durchhalten, bevor die Abkühlung kommt. Auch heute wird es wieder extrem heiß werden. Dazu viel Sonnenschein. Im Bergland am Nachmittag ein paar lokale Schauer und Gewitter. Höchstwerte meist zwischen 31 und 39 Grad. Am heißesten wird es von Oberösterreich bis ins Nordburgenland.
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2: Die Hitzewelle geht in die Verlängerung. Ein paar Tage müssen wir noch durchhalten, bevor die Abkühlung kommt. Auch heute wird es wieder extrem heiß werden. Dazu viel Sonnenschein. Im Bergland am Nachmittag ein paar lokale Schauer und Gewitter. Höchstwerte meist zwischen 31 und 39 Grad. Am heißesten wird es von Oberösterreich bis ins Nordburgenland.
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3: Die USA, der Iran und Oman stehen kurz vor einer Übergangslösung für die Öffnung der Straße von Hormus. Heute soll sich bereits geeinigt werden. Die Übergangslösung würde einige Forderungen des Iran erfüllen. Dieser hätte damit sogar mehr Kontrolle über die Meerenge als vor dem Krieg. Österreich hat einen neuen Allzeithitzerekord. In Wien-Strammersdorf sind gestern Nachmittag 41 Grad gemessen worden. Damit ist der Rekord aus 2013 übertroffen worden. Der Höhepunkt der Hitzewelle steht aber erst heute bevor. In Wien, dem Nordburgenland und dem Osten Niederösterreichs gilt die höchste Wetterwarnstufe rot. Die höchste Warnstufe gilt aktuell auch in einigen Regionen von Guatemala. Dort ist nämlich der Feuervulkan wieder ausgebrochen. Etwa 1400 Menschen sind evakuiert worden. Auch der Nachbarvulkan ist gesperrt worden. Der Grund sind aber schaulustige Touristen. Und die italienische Müllabfuhr hat eine Frau reicher gemacht. Sie haben einen Lottoschein im Wert von 1 Million Euro wiedergefunden und damit der Gewinnerin zu ihrem Glück verholfen. Sie habe den Schein unbewusst weggeworfen und sich dann bei der Müllabfuhr gemeldet. Daraufhin ist der Müllwagen erfolgreich durchkämmt worden.
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1: Die Hitzewelle geht in die Verlängerung. Ein paar Tage müssen wir noch durchhalten, bevor die Abkühlung kommt. Auch heute wird es wieder extrem heiß werden. Dazu viel Sonnenschein im Bergland am Nachmittag. Ein paar lokale Schauer und Gewitter. Höchstwerte meist zwischen 31 und 39 Grad. Am heißesten wird es von Oberösterreich bis ins Nordburgenland.
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2: Die Hitzewelle geht in die Verlängerung. Ein paar Tage müssen wir noch durchhalten, bevor die Abkühlung kommt. Auch heute wird es wieder extrem heiß werden. Dazu viel Sonnenschein im Bergland am Nachmittag. Ein paar lokale Schauer und Gewitter. Höchstwerte meist zwischen 31 und 39 Grad. Am heißesten wird es von Oberösterreich bis ins Nordburgenland.
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3: Die USA, der Iran und Oman stehen kurz vor einer Übergangslösung für die Öffnung der Straße von Hormuz. Heute soll sich bereits geeinigt werden. Die Übergangslösung würde einige Forderungen des Iran erfüllen. Dieser hätte damit sogar mehr Kontrolle über die Meerenge als vor dem Krieg. Österreich hat einen neuen Allzeithitzerekord. In Wien-Strammersdorf sind gestern Nachmittag 41 Grad gemessen worden. Damit ist der Rekord aus 2013 übertroffen worden. Der Höhepunkt der Hitzewelle steht aber erst heute bevor. In Wien, dem Nordburgenland und dem Osten Niederösterreichs gilt die höchste Wetterwarnstufe rot. Die höchste Warnstufe gilt aktuell auch in einigen Regionen von Guatemala. Dort ist nämlich der Feuervulkan wieder ausgebrochen. Etwa 1400 Menschen sind evakuiert worden. Auch der Nachbarvulkan ist gesperrt worden. Der Grund sind aber schaulustige Touristen. Und die italienische Müllabfuhr hat eine Frau reicher gemacht. Sie haben einen Lottoschein im Wert von 1 Million Euro wiedergefunden und damit der Gewinnerin zu ihrem Glück verholfen. Sie habe den Schein unbewusst weggeworfen und sich dann bei der Müllabfuhr gemeldet. Daraufhin ist der Müllwagen erfolgreich durchkämmt worden.
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0: 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Kurz das aktuelle Wetter.
1: Die Hitzewelle geht in die Verlängerung. Ein paar Tage müssen wir noch durchhalten, bevor die Abkühlung kommt. Auch heute wird es wieder extrem heiß werden. Dazu viel Sonnenschein. Im Bergland am Nachmittag ein paar lokale Schauer und Gewitter. Höchstwerte meist zwischen 31 und 39 Grad. Am heißesten wird es von Oberösterreich bis ins Nordburgenland.
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2: Die Hitzewelle geht in die Verlängerung. Ein paar Tage müssen wir noch durchhalten, bevor die Abkühlung kommt. Auch heute wird es wieder extrem heiß werden. Dazu viel Sonnenschein. Im Bergland am Nachmittag ein paar lokale Schauer und Gewitter. Höchstwerte meist zwischen 31 und 39.

0: 35 Grad am heißesten, jetzt von Oberösterreich bis ins Nordburgenland.
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2: Am dritten Tag in Folge ist in Österreich ein neuer Allzeithitzerekord gemessen worden. Im niederösterreichischen Bad Deutsch-Altenburg ist die Temperatur am Mittwochnachmittag gegen 4 Uhr auf 41,2 Grad gestiegen, wie Daten der Geosphäre Austria zeigen. Gleichzeitig war die vergangene Nacht mit einem Tiefstwert von 28,5 Grad in Hornstein so warm wie keine zuvor seit Beginn der Wetteraufzeichnungen. Weiter nach Italien. Ein groß angelegter Online-Betrug mit Ferienunterkünften hat im norditalienischen Adria-Badeort Cesenatico mehr als 120 Urlauber betroffen. Rund 50 Familien sind seit dem Wochenende anderweitig untergebracht worden, nachdem sich ihre vermeintlich gebuchten Ferienwohnungen als nicht existent erwiesen haben, teilt Bürgermeister Matteo Gozzoli heute mit. Die Betrüger haben die Wohnungen für eine Woche in der Hochsaison für extrem günstige Preise angeboten. Und noch zum Fußball. Auf Sturm Graz wartet heute in der dritten Runde der Champions League Qualifikation eine schwere Aufgabe. Der Gegner heißt Fenerbahce Istanbul und die Grazer müssen zum Hinspiel in die Türkei, wo ein Hexenkessel auf sie wartet. Der Sieger dieses Duells nach dem Rückspiel am nächsten Dienstag steigt in das Playoff um den CL-Einzug auf. Das Ziel heute lautet vor allem, sich eine gute Ausgangslage für eben dieses Rückspiel zu schaffen. Ankick ist heute um 20 Uhr.
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1: Die Hitzewelle geht in die Verlängerung. Ein paar Tage müssen wir noch durchhalten, bevor die Abkühlung kommt. Auch heute wird es wieder extrem heiß werden. Dazu viel Sonnenschein. Im Bergland am Nachmittag ein paar lokale Schauer und Gewitter. Höchstwerte meist zwischen 31 und 39 Grad. Am heißesten wird es von Oberösterreich bis ins Nordburgenland.
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